0: gehen. ganz subtil, nur einfach hier grau in grau ein bisschen. Also wir bekommen schon ein paar Wolken jetzt am Wochenende ab. Und das liegt auch daran, weil uns Tiefausläufer jetzt dann auch immer wieder streifen. Aus Norden hinweg bringen eben dichte Wolken nicht ganz so viel Regen. Zumindest mal am Samstag nur einzelne Tropfen. Der Sonntag sieht dann schon ein bisschen anders aus. Was die Sonnenstunden angeht, sieht das aber am Wochenende recht ähnlich aus. Also am Samstag bekommen wir nicht so viele. Zumindest mal in der Mitte und im Norden sind meistens nur 1 bis 3 Stunden drin. Nach Süden hin ist es ein bisschen freundlicher. Da liegen wir näher am Hochdruckgebiet. Am Sonntag ist es dann quasi einmal umgedreht, denn dann zieht die Front einmal über uns hinweg mit den dichten Regenwolken. Von Nordwesten her lockern die Wolken dann im Tagesverlauf aber mal verbreitet auf. Und dann kann es eben dort ganz im Nordwesten auch mal für 4 bis 5 Stunden Sonnenschein reichen. Ja, und in den nächsten Tagen sieht es zumindest mal von der Strömung her auch so aus, dass wir weiterhin eher immer wieder Tiefausläufer abbekommen. Die bringen dann auch eher noch so gemäßigte Temperaturen mit sich. Das heißt, wir bekommen jetzt nicht mehr richtig spätsommerlich warmes Wetter. Der ganze Spätsommer, der tummelt sich noch weiterhin in Richtung Spanien, teilweise auch Frankreich. Aber wir sehen trotzdem auch, der ist jetzt nicht so wahnsinnig weit weg. Das heißt, wir bekommen jetzt auch nicht so diese herbstlichen Temperaturen, wo man sich dann mal zu Hause bei richtig wolkigem Wetter und Regen einmummeln möchte. Also man kann durchaus noch mal nach draußen gehen. Die Temperaturen sind doch immer noch, würde ich mal sagen, für die allermeisten in einem recht angenehmen Bereich. Heute Nacht ist es jetzt meistens mal sternklar oder nur locker bewölkt. Im Laufe der Nacht kommt dann aber ein bisschen mehr Bewölkung von Nordwesten herein. Und es geht aber trocken weiter. Die Temperaturen sinken dann auf 15 bis 10 Grad. Morgen Vormittag ist es dann nicht ganz so sonnig. Also da müssen sich die Sonnenstrahlen schon schwer durch die Wolken kämpfen. Im Süden schaffen sie es, wie gesagt, ein bisschen besser. Ganz nach Norden hin einzelne Tropfen möglich, meistens aber grau in grau. Am Nachmittag schafft es die Sonne dann ein bisschen besser, auch weiter nach Norden hin mal durch die Wolken hindurchzukommen. Es bleibt dann auch meist trocken. Und die Temperaturen steigen dann letztendlich auf 20 bis 23 Grad. Der Wind weht schwach bis mäßig aus südwestlichen Richtungen. Der Sonntag wird dann deutlich nasser. Also es wird insgesamt wechselhafter, wenn uns dann der Tiefausläufer mit dichten Wolken überquert. Der zieht aber eben im Laufe des Tages weiter nach Südosten ab. Und von Nordwesten her wird es dann schon wieder ein bisschen sonniger. Die Temperaturen bei bis zu 21 Grad weiterhin so in dem Rahmen, den wir eigentlich jetzt auch Mitte September haben sollten. Die neue Woche startet dann unter Hochdruckeinfluss schon wieder trockener. Die Sonne zeigt sich wieder häufiger. Die Temperaturen gehen vielleicht noch ein kleines bisschen zurück. Aber wie gesagt, kalt wird es erstmal noch nicht.
1: Also eigentlich so, wie das alles im September sein soll.
2: Ja, genau.
1: Vielen Dank, liebe Pilar.
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1: Weil vorher ist ja Kölner Treff live und danach gibt es auch noch Kölner Treff. 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
11: Der geplante Kreisparteitag der AfD am Sonntag in Düsseldorf sorgt für ordentlich Streit. Mit populistischen Aussagen ist die AfD aktuell auf Stimmenfang. Am Wochenende will sie in Düsseldorf ihre 4 Landtagsdirektkandidaten wählen. Und das in der Aula dieser Schule. Dort regt sich jetzt kräftig Widerstand.
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11: Guten Abend, willkommen. Ja, Kinder und Lehrer aus der ganzen Welt gehen auf die St. Benedikt-Schule. Genau dort will die AfD ihren Kreisparteitag abhalten. Die Partei wird in NRW vom Verfassungsschutz beobachtet. Viele Schüler wollen ihre Aula nicht hergeben. Schon jetzt ist klar, es wird Proteste geben.
13: In dieser Aula soll der Kreisparteitag der AfD am Sonntag stattfinden. Bei Schulleiterin Gerlinde Schulte-Kramm führt das schon seit Tagen zu Unmut.
14: Parteien im Haus zu haben ist eh schwierig. Und dann eine Partei im Haus zu haben, die halt eben im Prinzip ganz gegensätzliche Werte hat als das, was wir als Schule vertreten, das ist schon schwierig, das liegt uns sehr am Magen.
13: Seit einer Woche häufen sich die Fragen und Beschwerden von Eltern und Schülern. Lehrer und Schulsozialarbeiter versuchen, sie zu beantworten.
14: Also ich habe es zum Teil von Kollegen gehört, dass Klassenlehrer, Klassenlehrerinnen angesprochen wurden. Auch wie kann denn das passieren? Wie kann denn die katholische Hauptschule

0: Schule St. Benedikt ihre Aula vermieten. Warum macht Frau Schulte-Kram denn das? Aber ja, das macht Frau Schulte-Kram halt eben nicht, sondern sie muss es einfach hinnehmen.
1: Vereinzelt haben wir mit den Schülern gesprochen, einfach was jetzt gerade hier politisch vor sich geht. Wir haben natürlich versucht, mit einzelnen Schülern auch ein Statement quasi zu setzen, indem wir halt hier zum Beispiel die Flaggen an der Schule aufgehangen haben. Vereinzelt gab es 1:1 Gespräche mit den Schülern und grundsätzlich immer der Versuch, damit pädagogisch und sachlich objektiv umzugehen.
2: Die Stadt Düsseldorf hat die Nutzung von Schulräumen klar geregelt. Parteien stellen eine Anfrage an die Stadt. Die prüft die Anfrage und vermietet freie Räumlichkeiten. So läuft es bei allen Parteien ab, denn
3: nach dem Gleichbehandlungsgrundsatz ist die Landeshauptstadt Düsseldorf rechtlich verpflichtet, alle nicht verbotenen Parteien eine Nutzung zu ermöglichen, sofern die jeweilige Schule dem aus schulischen Gründen nicht widerspricht.
2: Am Sonntag will die AfD 4 Landtagsdirektkandidaten wählen. Eine Demonstration ist schon angekündigt. Klaus-Henning Gahr von der AfD-Ratsfraktion Düsseldorf findet den Protest nicht legitim.
3: Proteste gegen demokratische Aufstellungsversammlungen, zu denen die AfD wie jede andere Partei nach dem Landeswahlgesetz verpflichtet ist, zeugen von einem fehlerhaften Demokratieverständnis.
2: Das Bündnis Düsseldorf stellt sich quer, möchte AfD-Veranstaltungen in Schulen nicht tolerieren. Die Initiative hat am Sonntag einiges geplant.
4: Wir haben nicht nur die Eltern gegen rechts, wir haben auch die Omas gegen rechts und Widersetzen Düsseldorf zusammengebracht, die alle sagen, es geht nicht, dass sie eine AfD einfach so in einer Düsseldorfer Schule ihren Parteitag stattfinden lässt. Also werden wir hier einen bunten Protest haben, mit einigen Reden, vielleicht auch Musikbeiträgen. Da schauen wir noch ein bisschen, was wir gestalten können. So oder so können wir sagen, der AfD wird alles ungemütlich gemacht.
2: Das Bündnis Düsseldorf stellt sich quer, rechnet mit vielen Eltern, Lehrern und Schülern von der St. Benedikt-Schule, die sich am Sonntag an dem Protest beteiligen.
5: Der Busverkehr in Mönchengladbach war heute Morgen zum Teil lahmgelegt. Grund dafür war ein schwerer Verkehrsunfall. Ein Busfahrer hatte beim Abbiegen einen Jungen auf einem Fahrrad übersehen und dabei schwer verletzt.
6: Beide waren auf der Theodor-Heuss-Straße Richtung Mönchengladbach-Reit unterwegs. Der Junge wollte offenbar weiter geradeaus fahren, der Busfahrer rechts abbiegen. Dabei geriet der Jugendliche mit seinem Fahrrad unter das schwere Fahrzeug.
7: Der 16-jährige Radfahrer war unter dem Bus eingeklemmt. Die Feuerwehr hat mit einem Hebekissen den Bus angehoben, damit der 16-Jährige geborgen werden konnte. Sie setzte außerdem Seelsorger ein, um den Busfahrer zu betreuen und weitere Personen, die das mitbekommen haben.
6: Der Fahrradfahrer war ansprechbar, wurde in ein Krankenhaus gebracht und von dort in eine Spezialklinik geflogen. Aktuell besteht keine Lebensgefahr mehr, so die Polizei. Für die Unfallaufnahme war der Bereich mehrere Stunden lang weiträumig abgesperrt.
5: Ein Pflegedienst hier aus Düsseldorf soll das Gesundheitssystem um einen 2-stelligen Millionenbetrag betrogen haben. Deshalb gab es in NRW und Hessen große Razzien. 200 Kräfte von Zoll und Polizei haben Wohnungen und Büros durchsucht. Unter anderem in Monheim, Mettmann und Düsseldorf. Die Betreiberin des Pflegedienstes soll sich durch den Betrug ein Luxusleben finanziert haben.
8: Supersportwagen von 6-stelligem Wert, nur wenig günstiger die sichergestellten teuren Uhren und der Schmuck. Diese Luxusgüter soll sich die Hauptbeschuldigte, die Pflegedienstchefin, durch den Betrug haben leisten können. Für die Ermittler das Ergebnis eines ausgeklügelten Systems.
9: Ja, wir sind hier im Bereich der ambulanten Intensivpflege. Das heißt, Sie müssen für schwerkranke Patienten, die sich zu Hause befinden, entsprechend qualifiziertes Personal auch rund um die Uhr vorhalten. Das sind natürlich erhebliche Lohnkosten, die man als Arbeitgeber da auch stemmen muss. Und wenn man dann nicht qualifiziertes Pflegepersonal einsetzt oder eine Pflege abrechnet, die tatsächlich gar nicht passiert ist, dann können Sie riesige Gewinne machen, weil die Krankenkassen entsprechend hohe Leistungen erbringen für eine tatsächlich geleistete Intensivpflege.
8: Die Durchsuchungen sind das Ergebnis langer Ermittlungen.
9: Das Verfahren hat angefangen mit anonymen Hinweisen, die allerdings so detailliert waren, dass wir die ernst genommen haben. Und die Überprüfung haben den Tatverdacht dann nach und nach erhärten können.
8: Durchsucht wurde neben der Pflegedienstzentrale auch an 13 weiteren Orten, auch bei Arztpraxen oder Steuerberatern. Bei einer Durchsuchung in Düsseldorf sei es für die Polizei plötzlich um Leben und Tod gegangen.
9: Ja, da ist in einer Wohnung ein schwer pflegebedürftiges Kind gefunden worden in einem absolut desolaten Gesundheitszustand. Wir gehen davon aus, dass es lebensgefährlich erkrankt ist. Die Kolleginnen und Kollegen vor Ort haben deswegen sofort den Rettungsdienst verständigt und das Kind ist ins Krankenhaus eingeliefert worden. Das Kind soll Patient gewesen sein des Pflegedienstes und wenn hier nicht richtig gepflegt worden sein sollte, wäre das natürlich ein erheblich strafverschärfender Umstand.
8: Laut Staatsanwaltschaft ging es auch für den Ehemann der Pflegedienstchefin heute zum Haftrichter.
9: Ja, die Hauptbeschuldigte, gegen die hatten bereits

0: Ein Haftbefehl, der ist auch vollstreckt und verkündet worden. Gegen deren Ehemann konnte im Laufe der Durchsuchung der Tatverdacht dermaßen erhärtet werden, dass auch er vorläufig festgenommen ist. Wir führen ihn heute dem Haftrichter vor mit dem Antrag auf Erlass eines Haftbefehls.
1: Die Ermittlungen rund um den Pflegedienst werden die Ermittler noch lange beschäftigen. Folgen daraus Anklagen und Verurteilungen, drohen den Beschuldigten lange Haftstrafen.
2: Der Sommer ist rum und während an der Oper der Vorhang noch unten bleibt, feiert das Schauspiel heute Abend in Düsseldorf Spielzeitauftakt mit der ersten Premiere. Es ist die erste Saison des neuen Intendanten Andreas Kalanganis. Ein Schweizer, der jetzt in Düsseldorf ordentlich Theater machen will. Da schauen natürlich alle heute Abend ganz genau hin. Die Premiere ist längst ausverkauft. Ein Klassiker, Kleists Prinz Friedrich von Homburg. Ganz schön harter Stoff.
3: Der Oberst Hennings.
4: Ein spektakuläres Bühnenbild und sehr, sehr viel Text. Heinrich von Kleists 200 Jahre altes Drama Prinz Friedrich von Homburg. Es geht um Gehorsam und Loyalität in Zeiten des Krieges.
3: Der Prinz von Homburg. Wo ist der Prinz von Homburg?
5: Es ist verrückt, wie dieses Stück in den letzten Monaten eigentlich noch mal zu so einer ganz ungewohnten Aktualität gekommen ist. Das war jetzt in dem Sinne nicht geplant. Wir haben es vielleicht geahnt vor anderthalb Jahren, als wir uns entschlossen haben, diesen Text zu machen. Also der ursprüngliche Grund war der, dass wir in diesem Haus eine ganz große, auch magische Theatersprache sprechen lassen wollten.
4: Und das gelingt schon bei dieser ersten Produktion. Allein die Lichtinstallation auf der Bühne schafft eine magische Atmosphäre. Trotzdem sind alle Beteiligten und auch Intendant Kalanganis kurz vor der Premiere aufs Höchste angespannt. Schließlich muss das Düsseldorfer Publikum erobert werden.
5: Jeder ist konzentriert und fokussiert und die Energie fließt auf die Bühne gerade. Das ist auch eine einmalige, das magische Sache gerade.
4: Der neue Intendant findet in Düsseldorf ein wohlbestelltes Haus vor. Die Aufführungen sind immer sehr gut besucht. Das Gebäude ist umfassend saniert worden. Kurzum, die Latte für den neuen Chef liegt hoch, auch weil sein Vorgänger Wilfried Schulz hier 10 Jahre gute Arbeit geleistet hat. Daran will Kalanganis nun anknüpfen.
5: Das Interesse der Künstlerinnen und Künstler war sehr, sehr groß. Ich konnte zum Glück die besten Leute hierher locken. Damit stehen wir, glaube ich, gut da. Und wir hoffen, dass wir die Düsseldorferinnen begeistern können mit diesem Programm.
4: Und wie er das macht, erwarten viele mit Spannung. Andreas Kalanganis hat bisher vor allem in Österreich und in der Schweiz gearbeitet. Das Rheinland ist für ihn neu.
5: Jetzt entdecke ich NRW und Düsseldorf und das ist, man merkt, was hier für eine unglaubliche Kulturlandschaft ist. Das ist und auch was man für eine Begeisterung irgendwie so mitbekommt.
4: Zur Stunde zeigt das Schauspielhaus, was es unter der neuen Leitung so kann. Der erste Eindruck macht neugierig.
2: Für Krefeld ist das heute ein wirklich besonderer Abend. Nach einer nervenaufreibenden Saison geht es jetzt nach 4 Jahren endlich wieder in die DEL. Heute ist das erste Spiel, zu Hause in der Jaila Arena. Auf diesen Tag warten die Fans schon seit Wochen und jetzt gerade eben um 9:30 war Bulli. Die ersten Minuten laufen also schon und live für uns in Krefeld ist Andreas Turnseck. Du hast die Fans gerade eben schon erlebt. Was sagst du, wissen die Fans, wie man DEL würdig anfeuert?
6: Das wissen Sie wirklich definitiv. Wir waren bis eben noch in der Arena. Das müssen wir vielleicht kurz erklären, warum wir jetzt draußen stehen. Nicht etwa, weil wir da nicht willkommen sind, sondern wenn so viele Fans, tausende Fans diesen Moment teilen wollen und das alles rausschickt mit ihren Handys, hatten wir keine Chance mehr, von dort aus zu senden. Und deswegen mussten wir schnell rausgehen. Und es gab einiges zu posten und zu senden. Denn die letzte Viertelstunde vor dem Bulli, das war Gänsehaut pur. Da kamen die Durchsagen, wir sind wieder da. Es gab eine tolle Choreo der Fans. Und man spürte es überall hier, auch schon vorher in der Stadt. Man war sowas von bereit, wieder für die DEL, für die erste Eishockey-Liga. Und hier, wo wir jetzt stehen, da war auch vor 2 Stunden schon Einlass. Und da waren wir auch bei den Fans und wir können ja mal reinhören, was uns die Fans beim Einlass erzählt haben.
7: Die Stimmung ist natürlich aufregend nach der ganzen Zeit jetzt und wird eine schwere Saison.
8: Positiv, durchaus positiv. Es war ein harter, langer Weg bis hier, aber wir sind glücklich, wieder da zu sein, wo wir hingehören.
9: Ja, wir sind alle sehr aufgeregt. Wir freuen uns natürlich jetzt auf die DEL wieder und hoffen, dass wir heute hier mit dem 3:2 rausgehen.
10: Aufgeregt, aber ich denke mal, ein knapper Sieg. Bin gespannt.
6: Ja, auch das mit dem knappen Sieg und mit dem 3:2 ist vielleicht auch erklärungsbedürftig, denn es gab den perfekten Test am letzten Wochenende. Da gab es nämlich ein Turnier und das haben die Krefelder Pinguine gewonnen. Und das entscheidende Spiel, das Finale, haben sie gegen den heutigen Gegner aus Bremerhaven, gegen die Fishtown Pinguins gewonnen, und zwar genau mit 3:2. Daher kommt auch die doppelte Euphorie, dass man sagt, naja, das werden wir heute auch nochmal packen. Deswegen war auch der meistgehandelte Tipp dann auch wirklich das 3:2. Allerdings beim Saisonziel sieht es natürlich anders aus. Jetzt hat man 4 Jahre gewartet, wieder hier oben zu sein, und ist da doch realistisch. Wenn man dann nach dem Ziel fragt, sagen eigentlich fast alle, Saison am Ende einfach die Klasse erhalten. Aber insgesamt, die Euphorie ist wirklich groß und auch die Erleichterung ist groß. Man darf nicht vergessen, man hatte zwar auch den Aufstieg dann geschafft, aber es gab immer noch die große Hürde, bringt man das Geld auch auf, um überhaupt die Lizenz zu bekommen? Und das hat man dann auch kurz vor Saisonbeginn geschafft. Und wenn man durch die Stadt gefahren ist, die war wirklich komplett auch in Schwarz-Gelb getaucht. Und ja, es gibt vielleicht noch ein kleines originelles Detail. Wir wissen ja jetzt nicht ganz genau, wie es da steht. Wir gehen vielleicht von einem 0-0 aus. Aber jetzt im Moment, in der Sekunde, steht man schon auf dem zweiten Platz. Denn es gab gestern schon ein Spiel, da gab es schon eine erste Tabelle. Zweiter Platz, Krefelder Pinguine in der ersten Liga, DL. Gar nicht schlecht. Sollte man vielleicht jetzt noch einen Screenshot machen und das verschicken, kann man von hier draußen ganz gut. Da ist der Empfang besser. Und ich glaube, drinnen, da kocht die Stimmung richtig. Denn wie gesagt, schon eine Viertelstunde vor dem Spiel war wirklich Erstliga-Eishockey-Stimmung hier in Krefeld.
2: Also die Saison geht hervorragend los. Besser kannst du doch eigentlich nicht starten. Danke dir, Andreas, live aus Krefeld. Ja, den hier, wo ist er? Da, den kennen Sie doch bestimmt noch, ne? Das ist Bernd. Der Hund wurde letzte Woche im Tierheim in Hilden einfach in einer Spendenbox abgesetzt. Sein Zustand damals sehr kritisch. Darüber haben wir auch damals hier schon berichtet. Gegen die Frau, die ihn dort abgelegt hat, ermittelt jetzt die Polizei. Wie geht es Bernd jetzt, nach fast 2 Wochen? Wir haben ihn besucht.
11: Frage mal, ihr das wieder verloren.
12: Stöckchen holen klappt noch nicht so gut. Auch sonst hat Bernd noch einiges zu lernen. Aber nach dem, was der Zwergspitz durchmachen musste, ist Tierheimleiterin Stefanie Richter trotzdem sehr zufrieden.
13: Bernd geht sehr, sehr gut. Der ist im Gegensatz zu den ersten Tagen, wo er noch so sehr unsicher war, ist er super doll aufgetaut.
12: Scheu kann man Bernd wirklich nicht mehr nennen. Seit fast 2 Wochen ist er jetzt im Hildener Tierheim zu Hause. Langsam gewöhnt er sich an seine neue Umgebung, auch wenn er Leine und Geschirr immer noch nicht so gerne mag. Vergangene Woche Montag wurde Bernd komplett kahl geschoren in dieser Spendenbox vor dem Tierheim gefunden.
13: Ja, du hattest einen tollen Finder. Der war auch noch mal hier. Hat sich tatsächlich jetzt am Samstag noch mal nach ihm erkundigt und ihm Hallo gesagt. Ja, da hattest du Glück.
12: Das hatte Bernd wirklich. Denn in der Spendenbox hätte es an einem heißen Tag wie vergangene Woche für ihn wirklich gefährlich werden können.
13: Ich fürchte tatsächlich, dass, wenn das auch nur wahrscheinlich eine Stunde länger gebraucht hätte, dass da ein Hitzetod jetzt nicht unwahrscheinlich gewesen wäre.
12: Eine Überwachungskamera hat aufgenommen, wie eine Frau den Zwergspitz abgesetzt hat. Nachdem das Tierheim das Video bei Facebook geteilt hat, hat sich eine 36-jährige Erkraterin beim Tierheim gemeldet. Sie habe den Zwergspitz selbst nur gefunden und nicht gewusst, was sie mit ihm tun soll. Die Polizei ermittelt jetzt wegen eines möglichen Verstoßes gegen das Tierschutzgesetz.
14: Es geht erstmal darum, ob durch die Handlung dem Tier Leid zugeführt wurde. Davon gehen wir jetzt erstmal aus und deswegen ist auch das Verfahren eingeleitet worden. Letztendlich kann es dazu führen, dass da eine Geldstrafe oder auch bis zu einer Freiheitsstrafe dann am Ende fällig werden.
12: Das Tierheim kümmert sich währenddessen weiter um Bernd. Die erste Untersuchung beim Tierarzt und die erste Impfung hat er schon geschafft.
13: Aber was noch gemacht werden muss, sind seine Zähne. Also der hat noch Milchzähne zusätzlich zum bleibenden Gebiss, die nicht rausgefallen sind. Und die müssen jetzt noch gezogen werden. Das heißt, da hat er jetzt noch eine kleine OP vor sich. Und danach geht er dann in die Vermittlung.
12: Genug Interessenten, die Bernd ein neues Zuhause schenken wollen, gibt es auf jeden Fall.
13: Wir haben tatsächlich eine Bernd-Flut an Anfragen bekommen. Per Mail haben wir super viele Anfragen auch deutschlandweit bekommen, weil das natürlich einfach viele Menschen mitbekommen haben. Und weil einfach sehr viele Leute, glaube ich, doll Mitleid hatten.
12: Erstmal wollen die Tierheimmitarbeiter Bernd aber richtig kennenlernen, damit sie ihm dann hoffentlich das Richtige für immer zu Hause vermitteln können.
2: Was für ein schönes Happy End. Süßer wird's hier heute nicht mehr. Als Jugendlicher war mein Fahrrad für mich Freiheit pur. Freunde treffen, wann man will, einkaufen, zur Schule oder Arbeit fahren. Das alles geht mit dem Rad, wenn es nicht gerade regnet, richtig gut. Ein Projekt in Korschenbruch schenkt diese Freiheit Menschen, die sich ein Rad oder eine Werkstatt sonst gar nicht leisten könnten. Wie so oft gilt auch hier, ohne Ehrenamtler geht nichts. Mit viel Leidenschaft sorgt das Team dafür, dass alle mobil sein können.
15: Mal bremsen.
16: Probefahrt für Familie Dilawari aus Afghanistan. Hier gibt's nicht nur kostenfreie, verkehrssichere Fahrräder. Auch wenn mal was kaputt ist, wird einem hier geholfen. Kafsa Aldehin hat ein Problem mit den Pedalen. Ohne ihr Fahrrad wäre sie aufgeschmissen.
17: Manchmal es gibt die Bänder fällt aus oder so. Ja, dann kann ich nicht zur Schule gehen. Ja, aber mit meinem Fahrrad. Ja, manchmal man hat nicht so viel Geld. Ja, dann man kann hierhin kostenlos reparieren. Das finde ich sehr, sehr super.
16: Die Pedale sind ruckzuck repariert. Herkommen dürfen Geflüchtete und Bedürftige. Damit alles mit rechten Dingen zugeht, ist die Dokumentation das A und O.
18: Guck mal bitte auf die Marke. Das wird zumindest mal, ist ein 28er Damenrad, ne? Dann geben wir euch auch noch ein Schloss. Macht mal bitte ein Foto davon. Das ist die Zahlenkombination, mit der man das Schloss aufbekommt.
19: Wir gehen ja zur Schule. Deshalb ist es so viel einfacher. Vielen Dank.
20: Das ist unser Lagerraum. Da werden wir uns jetzt eins raussuchen. Das sieht so ganz gut aus.
16: Hinter der Fahrradwerkstatt in Korschenbruch stecken nur Ehrenamtler. Und kaputte Fahrräder gibt's genug. Seit Jahren dabei Frank Wellershaus.
20: Die Lichter sind in der Regel alle defekt. Das heißt, ich gucke jetzt mal, was wir als Ersatzteil hier noch weiter nutzen können.
16: Hier gibt's für alles das richtige Ersatzteil. Das meiste gebraucht aus anderen Fahrrädern.
20: Es kommen ja viele Leute hin, die kein Geld für ein Fahrrad haben. Wohnheime sind ja zum Teil etwas außerhalb, sind nicht alle zentral gelegen. Von daher brauchen die Leute Mobilität. Das ist das Thema und die Dankbarkeit der Leute hilft einem ungemein weiter.
18: Pass auf, guck mal hier. Siehst du? Jetzt steigt die Kette. Nur das Hinterrad kaputt oder ist noch was anderes kaputt?
21: Das ist auch kaputt.
18: Und?
21: Ja, ist schön vor mich.
18: Ja, ist ja, gut, ne?
21: Gut, ja.
18: Okay,
21: sehr gut.
18: Dann halten wir das noch fest.
16: Hunderte Räder wurden hier schon fit gemacht und ausgegeben, damit alle, die in Korschenbruch wohnen, auch mobil sind.
18: So, wieder Luft im Reifen. Wunderbar.
2: Und jetzt aus Korschenbruch zu uns geradelt ist Achim Dohm vom ADFC in Korschenbruch. Schön, dass Sie hier sind. Guten Abend.
22: Hallo, guten Abend.
2: Jetzt gerade wird es Herbst, draußen dunkler. Wahrscheinlich haben Sie gerade ganz schön gut zu tun, ne?
22: Ja, das ist so, tatsächlich. Aber das haben wir eigentlich immer. Also selbst im Winter kommen Leute, die überwiegend donnerstags dann bei uns einkehren, manchmal schon in Trauben vor der Tür stehen. Also von daher ist immer gut zu tun.
2: Seit gut 2 Jahren machen Sie so richtig mit, haben ordentlich zu tun, hunderte Räder geben Sie da raus. In Ihrer Freizeit, warum machen Sie das? Wie kam das?
22: Ja, das kam daher, ich muss sagen, ich bin in der dritten Generation sozusagen. Das heißt, 2015 ist die Werkstatt im Rahmen der Willkommenskultur, unserer Willkommenskultur, dann auch entstanden. Damals war das noch eine andere ADFC-Gruppe. Ich habe auch ein T-Shirt an, um zu sagen, das ist die Ortsgruppe Korschenbruch, ja, die das Ganze von Anfang an geführt hat, immer mit Unterstützung der Korschenbrucher Stadt. Wir haben uns auch die Räumlichkeiten, die wir jetzt eben gesehen haben, in dem Beitrag zur Verfügung gestellt, sind sogar beheizt. Das war im letzten Winter noch nicht so.
2: Und Sie selbst kamen als Rentner dann dazu, im Gruf dann
22: und
2: quasi,
22: ich,
2: ne?
22: Ich kam als Rentner dazu, genau, 1.7. letzten Jahres, war aber vorher schon im Prinzip mit dabei, weil ein guter und der zuverlässigste Radfreund von mir die Werkstatt übernommen hatte. Und da habe ich gesagt, da muss ich unbedingt dabei sein.
2: Okay. Wir haben gesehen, das sind Massen an Rädern. Woher kommen die alle?
22: Die kommen insbesondere, also es sind im Prinzip 3 wesentliche Bezugsquellen. Die erste Bezugsquelle sind die E-Bike-Fahrer, die ihr Biobike nicht mehr brauchen, die es nicht mehr anpacken, ja, sozusagen. Als zweites sind die Rentner zu nennen, die tatsächlich sich nicht mehr trauen, aufs Rad zu steigen, aber toll gepflegte Räder uns überlassen, richtig gut. Und seit heute haben wir noch einen anderen Zulieferer, das ist nämlich die WDR 2 Lokalberichterstattung auf dem, im Radio. Genau. Mhm. Die haben heute schon dafür geworben und auf einmal bekomme ich 3, 4, 5 Anrufe auf einmal und alle wollen ihre Räder loswerden.
2: Ich glaube, es könnten nachher noch mehr werden, habe ich so im Gefühl.
22: Unter Umständen, genau.
2: Sie haben mir eben erzählt, dass die Menschen, die zu Ihnen kommen, bekommen ja alles umsonst. Und trotzdem sagen Sie aber Kunden. Warum ist Ihnen das wichtig?
22: Ja, weil es unsere Mitmenschen sind, weil wir die wie Kunden behandeln wollen, vielleicht nicht wie Könige. Also die selten gibt es diejenigen, die sich wie Könige aufspielen, das wollen wir natürlich nicht. Und insofern möchte ich die Leute eigentlich einfach auch zu Alltagsradlern machen. Ich bin selbst einer, der sagt eben, dass ich nach Düsseldorf geradelt bin.
2: Für mich bin sehr beeindruckt, ja.
22: Ganz normale Strecke für mich. Habe auch versucht, nicht zu schwitzen, damit ich hier nicht in Schweiß ausbreche.
2: Ich sehe nichts mehr.
22: Okay, das ist wunderbar. Und insofern war das mein Anliegen. Ich wollte auf jeden Fall Struktur in mein Rentnerleben bringen. Und da hatte ich ursprünglich mal die Idee, dann Zweiradmechaniker zu werden. Dann ist aber wirklich der Gerd gekommen und hat mich überzeugt, dann direkt in der Werkstatt anzufangen.
2: Und jetzt machen Sie was Gutes.
22: Jetzt finden wir, dass wir was Gutes machen. Das ist auch alles dokumentiert hier in unserem Co-Rad. Das ist unser Kochschenbrocher Report sozusagen. Mhm. Dann stehen alle Veranstaltungen drin, auch wir als Fahrradwerkstatt.
2: Genau so machen wir es. Danke für Ihren Besuch.
22: Gern.
2: Wohin geht's für Sie am Wochenende? Oft ist die Antwort da, einmal über die Grenze ab nach Venlo. Ist ja auch schön da, ne? Und gut einkaufen kann man auch. Vor allem der Kaffee ist billig. Ein Besuch der zwei Brüder gehört für viele einfach zu einem Venlo-Ausflug dazu. Käse, Stroopwafel, Fla, das alles gibt es da in diesem Markt und lockt die Menschen an mit fairen Preisen. Vor kurzem dann der Schock, vor einigen Wochen heißt es, der Markt muss schließen. Doch die Türen sind noch immer geöffnet.
0: Jeder deutsche Venlo-Besucher kennt die zwei Brüder. Hier kaufen deutsche Kunden am liebsten ein, schon seit Generationen. Dann die Schocknachricht im Sommer. Der Supermarkt muss wegen Überschuldung dicht machen. Auch dank ihm konnte ein Aus abgewendet werden. Deutsche Kunden helfen uns bei einem Neustart und sie sollen wissen, wir sind und bleiben geöffnet. Seit 64 Jahren schon wollen das auch die nächsten 64 Jahre sein. Uns ist auch zu Ohren gekommen, dass einige glauben, wir müssen schließen. Wir sind nicht dicht, wir schließen nicht. Allerdings drohte fast das aus, weil der Supermarkt Schulden aus Corona-Beihilfen hatte. Wir waren eine Zeit im Insolvenzverfahren ab dem 14. Juli, haben aber gemeinsam mit dem Insolvenzverwalter einen Durchstart gemacht, konnten unsere Schulden so begleichen, machen weiter, abgeschlankt. Der Markt ist gleich groß geblieben. Mehr als ein Drittel des Personals musste allerdings entlassen werden, insgesamt 62 Mitarbeiter. Mit dem Insolvenzverwalter wurde das neue Geschäftsmodell auf die Beine gestellt, hieß leider, langjährige Mitarbeiter zu entlassen. Hauptvoraussetzung dafür, dass die zwei Brüder weiter bestehen. Dass es weitergeht, darüber ist auch Marcel Tabbers erleichtert. Er leitet das City Marketing, bei dem mehr als 400 Einzelhändler und Gastronomen aus Venlo organisiert sind.
1: Ja, die zwei Brüder ist schon seit Jahrzehnten ein sehr wichtiger Geschäft, ein richtiger Magnet, speziell natürlich für die deutschen Kunden, die deutschen Gäste von Venlo. Also sehr, sehr schön, dass die wieder weitergehen. Wir haben natürlich darauf gehofft, dass es weitergeht.
0: Das freut auch die Kunden.
3: Ich komme aus Bochum und ich komme auch gerne hier hin, weil es ja einfach auch viele Sachen gibt, die es bei uns ja nicht gibt.
23: Wir kommen aus Mönchengladbach, weil das sehr in der Nähe liegt und wir sind gerne in Venlo. Wir kommen gerne zum Einkaufen, vergleichen auch die Preise, denn hier bei den zwei Brüdern ist ein riesen Kaffeeangebot. Und wir schauen natürlich auf die Preise, weil in Deutschland meistens der Kaffee teurer ist.
24: Wir kommen gerne aus Essen hier hin, weil wir gehen gerne in Venlo bummeln und natürlich bei den zwei Brüdern einkaufen. Ja, es kommen ja seit Jahren ganz viele aus dem Ruhrgebiet. Ne? Vor allen Dingen, wir kommen meist in der Woche, weil am Wochenende ist es tierisch voll hier.
0: An so einem Werktagvormittag geht es hier ziemlich entspannt zu. Da mag man die Zahlen übers Jahr gesehen kaum glauben. 2,5 Millionen Besucher jährlich kaufen bei uns ein. 80% sind Deutsche.
25: Davon ist sicher 80% Deutsch.
0: Und viele gehen dann gerne auch noch in ein Café.
26: Jede Menge Leute, jeden Samstag, Sonntag gehen die Brüder
4: trinken einen Kaffee oder essen sich ein Frühstück bei uns und gehen dann wieder schön nach Hause. Haben sie einen schönen Ausflug gemacht.
0: Aufatmen also in ganz Venlo, dass die zwei Brüder gerettet sind und weitermachen.
2: Die Fortuna muss morgen wieder ran. Es geht in Liga 3 gegen Aachen, quasi um die Ecke. 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
2: Anpfiff morgen ist um 14 Uhr und wir übertragen live hier im WDR-Fernsehen und im Stream auf wdr.de. Man ist ja aktuell jeden Abend doch erschrocken, ne, wie früh es aktuell wieder dunkel wird. Das hat aber auch gute Seiten. Schloss Diek und der Park drumherum verwandeln sich aktuell jeden Abend in einen Märchenwald. Das Lichtfestival läuft wieder. Das Schloss wird lebendig und selbst zum Kunstwerk und dann angestrahlt. Das alles mit passender Musik. Schloss und Park werden zur Leinwand. Dabei verschwimmen die Grenzen zwischen Realität und Fantasie. Da kann man dann ganz herrlich drin versinken. Total schön. Durch Licht entstehen zum Beispiel auch Ozeanwelten. Ja, und auch Beleuchtungsparcours, die für die Besucher ja, begehbar sind, kann man noch erkunden. Noch heute und morgen Abend immer von 22 bis 0 Uhr auf und um Schloss Diek. Ja, ich war selbst schon da, das ist wirklich total toll. Wir sehen, Herbst kann auch richtig schön sein. Ob die Lichtwelt auch trocken bleibt, gucken wir jetzt. Hier sind die Aussichten. Die Nacht, der Nacht sind viele Wolken am Himmel, mal mehr, mal weniger. Zum frühen Morgen zieht es sich weiter zu. Dann auch Regen. Es kühlt auf 14 bis 12 Grad ab. Der Wind weht frisch. Morgen machen wir ganz ähnlich weiter. Am Vormittag viele Wolken. Nur selten sehen wir so ein paar Sonnenstrahlen. Der Vormittag bleibt trocken. Am Nachmittag dann weiter mehr Wolken als Sonne. Es sollte aber auch da trocken bleiben. Maximal 20 bis 22 Grad. Dazu böiger, kalter Wind. Wir gucken noch auf die Aussichten. Am Sonntag zunächst dichte Wolken und Regen, nachmittags Wolkenlücken mit gelegentlichem Sonnenschein und meist trocken bei 20 Grad. Am Montag neben etwas Sonne einige dichte Wolken, aber weitgehend trocken bei 20 Grad. Hier im WDR wird heute Abend Geburtstag gefeiert. 50 Jahre Kölner Treff, das wird eine fette Party. Haben Sie einen schönen Abend und bis Montag. Tschüss!
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